0: Was tust du da? Das ist mein Garten.
1: Wissen Sie, die Professoren waren eher entsetzt darüber, dass die Universität dieses Jahr auch Damen die Möglichkeit einer Bewerbung einräumt.
2: Ja, das war für mich auch recht offensichtlich.
3: What would you do if you want to connect with a being but have no common language?
4: What I want to test is not so complex.
5: Was für ein Experiment planst du denn?
0: Ich will rausfinden, was Pflanzen wahrnehmen.
3: You know, when I see a botanical garden, I see a bunch of lonely souls.
0: Du findest mich nicht attraktiv.